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3: Das von der Wauer. An 1 Minute.
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2: Nach Blick auf Meteo gehört, mit so natürlich auch Messe für die Bösse Rehen, die gefallen aus dem Dünsten am späten und mitten. 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
1: Das 10 Uhr. An 1 Minute.
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5: Guten Morgen!
3: Andere Blick auf Meteo gehört, mit so natürlich auch Messe für die Bösse Rehen, die gefallen sind, dünsten am späten und mitten. Allerdings geht das natürlich nicht durch für als Wissen oder für als Fluss, die momentan in einem ziemlich niedrigen Stand sind. Den nächsten Tag geht echt darum, die Drüschen auch weiterhin zu wärmen, mit über 30 Grad, gilt weiterhin ein kleines Hitzwarnung. 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
1: Das 11 Uhr. An 2 Minuten.
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1: Das zweite Wauer. An 2 Minuten.
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3: Andere Pläne auf Meteor gehört. Wir sollen natürlich auch merci für die bisschen Regen, die gefallen ist im Dünsten am späten und mitten. Allerdings geht das natürlich nicht durch für uns Wiesen oder für uns Fluss, die momentan in einem ziemlich niedrigen Stand sind. Den nächsten Tag geht echt darum, mit Rüschen auch weiterhin zu wärmen. Mit über 30 Grad geht weiterhin ein kleines Hitze werden und richtig Freude können ein bisschen schon mit Kiel gehen.
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3: 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Du kannst nicht schlafen, du drehst die ganze Zeit, du drehst ein bisschen so hin und her und siehst, ah, ich weiß nicht, wie es weitergeht. 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

0: Edda Sengauer. Am 12 Minuten.
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2: Andere Pflege auf Meteo gehört. 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Allerdings geht das natürlich nicht durch für als Wiesen oder für als Fluss, die momentan in einem ziemlich niedrigen Stand sind. Den nächsten Tag geht echt darum, die Drüschen auch weiterhin zu wärmen. 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
2: 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Ganz neue Musik auf Radioaktiv. 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
1: Das 2 Uhr. An 2 Minuten.
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3: Andere Blick auf Meteo gehört. Wir sollen natürlich auch merken für die bisschen Regen, die gefallen ist im Dünsten am späten und mitten. Allerdings geht das natürlich nicht durch für uns Wissen oder für uns Fluss, die momentan in einem ziemlich niedrigen Stand sind. Die nächsten Tage geht echt darum, die Drischen auch weiterhin zu

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0: Eins von dem gut.
1: Das 3 Hour. An 2 Minuten.
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1: Das Feierauer. An 1 Minute.
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3: Andere Pläne auf Meteo gehalten, wir sollen natürlich auch merken für die bisschen Regen, die gefallen aus dem Dünsten am späten und mitten. Allerdings geht das natürlich nicht durch für als Wissen oder für als Fluss, die momentan in einem ziemlich niedrigen Stand sind. Den nächsten Tag geht es darum, die Drischen auch weiterhin zu wärmen, mit über 30 Grad, gilt weiterhin ein kleines Hitzwarnung und richtige Freude, könnte ein bisschen schon mit Kiel gehen.

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0: das von der Wauer.
1: Am 1 Minute.
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3: Andere Blick auf Meteo gehört. Wir sollen natürlich auch merci für die bisschen Regen, die gefallen ist am Dünsten, am späten und mitten. Allerdings geht das natürlich nicht durch für uns Wiesen oder für uns Fluss, die momentan in einem ziemlich niedrigen Stand sind. Die nächsten Tage gehen echt darum, die Trischen auch weiterhin zu wärmen. Hat über 30 Grad gehört, weiterhin ein klein Hitzt waren und richtig Freude können, zum bisschen schon mit Kiel gehen.
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3: Andere Pflege auf Meteo gehört, mit so natürlich auch Messe für die bisschen Regen, die gefallen aus dem Dünsten am späten und mitten. Allerdings geht das natürlich nicht durch für als Wiesen oder für als Fluss, die momentan in einem ziemlich niedrigen Stand sind. Den nächsten Tag geht echt darum, die Drüschen auch weiterhin zu wärmen, mit über 30 Grad geht weiterhin ein klein Hitzt werden und richtig Freude können, da ein bisschen Chemie-Kill gehen.

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1: Das 7 Uhr. An 1 Minute.
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3: Andere Pläne auf Meteo gehört. Wir sollen natürlich auch merken für die bisschen Regen, die gefallen ist am Dünsten, am späten und mitten. Allerdings geht das natürlich nicht durch für uns Wissen oder für uns Fluss, die momentan in einem ziemlich niedrigen Stand sind. Die nächsten Tage gehen echt darum, die Drüschen auch weiterhin zu wärmen. Mit über 30 Grad gehen weiterhin ein kleines Hitzwarnung. 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
1: Das Ning Hour. An 1 Minute.
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1: 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Und du gehst bei Bands, die die Angst einer Dürfte kennen, so ein bisschen deutschen Indie-Rock. 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Und Giant Rocks, die eine ganz neue Single dabei sind. Eine ganz neue Single, Want It Back. Ja, worum es geht, um Text, paradoxerweise geht es um The Gation Deal. Am Refrain hieß es nämlich, You can have my heart, it's yours for free, but you don't see the fact I never want it back. Also der Song beschreibt von der Erkenntnis einer Trennung oder einem Lebensaufschnitt, den ihr vielleicht hat, dass ihr bereit weiterzugehen, ohne anfangs selber gemerkt zu haben. Zeilen dingen also nicht einem traurigen Eddie, sondern ein ganz selbstbewusstes Statement vom Loslassen. Klingt spannend. Heißt Giant Rocks, Want It Back. Oder eben nicht.
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3: Die meisten von uns bestellen immer Sachen am Internet. Sie wird CD'en, sie wird elektronisch Sachen oder verschiedene sogar Kleider. Bei der großen Zahl und Online-Verkäufe können auch immer zu Betrug. Da gibt es schon ein paar Tipps, die soll beachten, viele der Betrüger ranzufallen. An wer das soll eigentlich das, was am Internet am meisten bestellt wird?
4: Handys und CDs.
5: Headset, Bücher, Filme.
6: Reisen, Hotel, Markenartikel, Laptop und Musik.
7: Etwa 20% aller Online-Käufer sind mindestens einmal auf unseriöse Angebote hereingefallen. Über 2 Millionen Menschen haben dabei schon Geld verloren. Online-Shopping ist bequem. Aber wie sicher ist es? Andreas Henschel vom Computermagazin Chip.
8: Grundsätzlich muss man sagen, braucht man keine Angst zu haben, wenn man jetzt im Internet was einkauft, dass einem unbedingt was passieren muss. Das Wichtigste ist, dass in dem Moment, wo ich Bezahldaten, also meine Bankverbindung angebe, dass da eine verschlüsselte Online-Verbindung hergestellt wird. Das kann ich im Browser ganz einfach anschauen. Im Umkehrschluss natürlich auf ungesicherten Seiten, Adressdaten oder ähnliches, da einfach nicht eintragen, lieber die Finger von lassen.
3: Immer mehr Wurre gehen am Internet bestellt und immer mehr wichtig gilt, aufzupassen, dass er doch weiterhin sicher bleibt.
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0: Voilà, dann feiern wir noch schon alles neue Songs, das wird am Programm von Radioaktiv.
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0: Er das Elevauer. Am 12 Minuten.
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1: Der Sängauer. An drei Minuten.
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Wir kommen dann zum Slow vom Dach, Chasing Pavements mit Adele.

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